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Er sieht mich an mit klarem Blick. Die Morgensonne scheint warm in den Raum. Ich schaue ins Licht, es ist wie im Traum. Denn ich sehe am offenen Fenster ihn stehen, mit gütigem Lächeln, so wunderschön. Ich lächle zurück, er neigt leicht das Haupt, winkt sanft wie zum Abschied und löst sich dann auf. Ich küsse den Leichnam, berühre seine Hand, seine Züge sind friedlich, so weich und entspannt. Mein Geliebter ist fort, nur sein Leib ist geblieben. Ihn werd ich begraben, ruhe in Frieden.

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